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1: Österreich stockt zwei Bundesanleihen um 1,7 Milliarden Euro auf. Die Zinsen sind wegen des jüngsten Vorfalls in Nahost gestiegen. Die Bundesfinanzierungsagentur zeigt sich mit der Nachfrage zufrieden. Die beiden Schuldpapiere der Republik Österreich waren knapp dreifach überzeichnet. Zwei Betrunkene auf einem Baukran haben heute früh in Salzburg einen Polizeieinsatz ausgelöst. Die Männer sind auf den rund 25 Meter hohen Kran geklettert und haben sich geweigert, wieder herunterzukommen. Erst nachdem Polizisten der schnellen Interventionsgruppe auf den Kran geklettert sind, sind die beiden nach Zureden hinuntergeklettert. Sie werden wegen Ordnungsstörung angezeigt. Austria Wien trennt sich von Innenverteidiger Tin Plavutic. Der 29-Jährige hat keinen neuen Vertrag erhalten. Plavutic ist im Sommer 2023 von der SV Ried zur Austria gewechselt und hat 79 Spiele für die Violetten absolviert. In der Nähe des Hotels in Damaskus, in dem der französische Präsident Emmanuel Macron die Nacht verbracht hat, sind heute zwei Bomben explodiert. Macron war zum Zeitpunkt der Explosionen bereits nicht mehr im Hotel. Er ist bei dem Anschlag unverletzt geblieben. Laut der syrischen Nachrichtenagentur sind 18 Menschen verletzt worden, darunter 4 Polizisten.
2: Schönen guten Morgen heute am Mittwoch und heute ziehen schon noch einige Wolken durch, inklusive Regenfüllung. Ab morgen dann deutlich mehr Sonne und Richtung Wochenende wird es dann noch ein bisschen heißer. Heute gehen sich stellenweise bis zu 30 Grad aus, am ehesten zwischen Vorarlberg und Kärnten.
3: Schönen guten Morgen in den frühen Mittwoch. Das ist der Blick auf Österreichs Straßen. Der verläuft aktuell wirklich fein. Es gibt keine Verzögerungen. Gute und vor allem sichere Fahrt.
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4: Morgen, Melanie C. ist da.

Wir lieben Popmusik aus Österreich und deswegen gibt es hier auf Radio Rot-Weiß-Rot so viel davon. In allen Facetten, Dialekt, Hochdeutsch, Englisch, alles mit dabei aus allen Ecken des Landes. Josh, Koshiva und Josie Borgobetz gibt es jetzt für euch auf Radio Rot-Weiß-Rot, denn das sind 100% Musik aus Österreich. In der Villa.

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0: Megan glaubt an Sternzeichen. Zumindest singt sie darüber und das Ganze ergibt dann eine Astrokalypse. So heißt ihr neuer Song hier auf Radio Rot-Weiß-Rot. Schönen Start in den Mittwoch.
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Schönen guten Morgen. 7:20 ist es, hier ist Radio Rotes Rot. Wenn mich mein Freund in der Früh fragt, na, wer ist geschlafen, Spatzi? Und ich sag dann so, dann weiß er schon, was gespielt hat. Dann habe ich super schlecht geträumt. Aber ich sag's euch, ich glaube, wenn man Kinder hat, dann ist das Ganze nochmal auf einem ganz neuen Level. Davon können die Poxrucker-Sisters sogar ein Lied davon singen. Und die haben gesagt, man hört auch auf einmal Austropop-Songs mit ganz anderen Ohren. Die bekommen eine ganz andere Bedeutung, wenn man ein Baby

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1: In Wien-Floridsdorf ist gestern Abend ein 9-jähriges Mädchen nach dem Besuch einer Toilette im Einkaufszentrum Trillerpark verschwunden. Ihr Betreuer schlägt gegen 18 Uhr Alarm und alarmiert die Polizei. Eine sofort eingeleitete Fahndung ist bis jetzt jedoch erfolglos geblieben. Die Polizei bittet die Bevölkerung um die Mithilfe bei der Suche nach dem Mädchen, das fremd untergebracht in einer WG lebt. Das Mädchen ist in der Vergangenheit bereits mehrfach abgängig gewesen. In New York herrscht derzeit ein Großalarm rund um einen möglichen einsturzgefährdeten Wolkenkratzer. Polizei und Rettungsdienste haben gestern im morgendlichen Berufsverkehr Straßen und Gebäude rund um das Hochhaus in der East 42. Straße geräumt. Zwei tragende Säulen in dem 37-stöckigen Turm haben sich verformt, wie die Feuerwehr mitteilt. New Yorks Bürgermeister Soran Mamdani spricht von einer äußerst ernsten Lage. Die nordische Kombination wird bei den Olympischen Winterspielen 2030 in Frankreich nicht mehr mit dabei sein. Damit ist die Kombination nach 100 Jahren aus dem Olympiaprogramm gestrichen. Die Sportart ist laut den Studien beim Publikum die unbeliebteste Sportart der letzten 4 Winterspiele. Das teilt das Internationale Olympische Komitee mit. Schon in Italien dieses Jahr haben nur die männlichen Kombinierer starten dürfen, was zu einem ziemlichen Aufschrei geführt hat. Für die österreichischen Kombinierer, allen voran Johannes Lamperter, ist die Entscheidung ein Schlag ins Gesicht. Titelverteidiger Argentinien und die Schweiz komplettieren das Viertelfinale der Fußball-Weltmeisterschaft. Argentinien setzt sich mit einem dramatischen 3:2-Sieg gegen Ägypten durch. Die Argentinier laufen bis zur 80. Minute einem 0:2 nach, bevor Lionel Messi und die restlichen Argentinier innerhalb weniger Minuten noch 3 Tore erzielen. Die Schweiz gewinnt unterdessen gegen Kolumbien im Elfmeterschießen und trifft im Viertelfinale auf Argentinien. Im Viertelfinale stehen von den 8 Mannschaften jetzt 6 Europäer.
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4: Schönen guten Morgen heute am Mittwoch und heute ziehen schon noch einige Wolken durch, inklusive Regenfüllung. Ab morgen dann deutlich mehr Sonne und Richtung Wochenende wird es dann noch ein bisschen heißer. Heute gehen sich stellenweise bis zu 30 Grad aus, am ehesten zwischen Vorarlberg und Kärnten.
5: Hallo zu euch ins Auto, der Blick auf Österreichs Straßen und es läuft gut im Frühverkehr, Verzögerungen aktuell nur in Wien auf der Tangente Richtung Süden von Hirschstetten bis zum Knoten Prater und auch in Oberösterreich auf der A7 Richtung Westautobahn ab Treffling. Ansonsten läuft's, gute und vor allem sichere Fahrt.
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6: Morgen, Melanie Seester, kurz nach 7.

0: Mattea, einfach nichts. Eine richtig schöne Nummer, hinter der auch eine sehr schöne Message steckt.
1: Dieses Loslassen können nach einem starken Liebeskummer. Und dann irgendwann kommt diese Phase, wo man einfach wieder so merkt, die Person fehlt nicht mehr. Und ich bin mir selber genug und ich brauche niemanden, um mein Glück zu vollenden. Und darüber handelt der Song.
0: Ich hoffe, ihr braucht auch einfach nichts außer 100% Musik aus Österreich und die bekommt ihr hier auf Radio Rot.

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0: Kurz nach halb acht. Schönen guten Morgen am Mittwoch. Hier ist Radio Rot-Weiß-Rot. Ich sitze gestern mit meinem Freund auf der Couch und er so, na, können wir doch im Oktober eigentlich noch wohin fahren, irgendwie in Urlaub? Also wir waren gerade im Urlaub. Wir wollen auch im November nochmal in Urlaub. Und jetzt sollen wir im Oktober auch nochmal in Urlaub. Sag ich, sind wir reich? Haben wir im Lotto gewonnen und ich weiß noch nichts davon? Davon kann der Lukas Wendrich auch ein Lied singen. Der sagt, für den Urlaub reicht's nicht, aber halt, ja, Palmentapeten, das geht. So heißt sein neuer Song, Palmentapeten, jetzt auf Radio Rot-Weiß-Rot.
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3:15. Schönen guten Morgen. Martin geht auf Tour, auf die Immerleben-Tour. Im November geht's los und es sind schon so viele Konzerte ausverkauft. Bist du narrisch? Es ist so leibend, wie sehr ihr Musik aus Österreich liebt. Da seid ihr bei uns genau richtig. Martin, ein Leben lang jetzt auf Radio Rot-Weiß-Rot. Bei uns gibt's 100% Musik aus Österreich.

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1: Die USA haben in der Nacht auf heute erneut den Iran angegriffen. Das meldet die Nachrichtenagentur Reuters. Und die Angriffe sollen eine Reaktion auf Attacken gegen Handelsschiffe in der Straße von Hormuz sein. Der Iran hat die Vorwürfe zurückgewiesen und seinerseits mit Gegenangriffen gedroht. Der Krieg im Iran geht jetzt seit mittlerweile fast 4,5 Monaten. Zu Beginn hat US-Präsident Donald Trump noch von einer mehrwöchigen Operation gesprochen. Die französische Rechtspopulistin Marine Le Pen will trotz ihrer Verurteilung wegen der Veruntreuung von EU-Geldern bei der Präsidentschaftswahl im nächsten Jahr antreten. Ein Berufungsgericht hat sie gestern zu einem Jahr Hausarrest mit elektronischer Fußfessel verurteilt. Le Pen kündigt an, das Urteil vor dem höchsten Berufungsgericht Frankreichs anfechten zu wollen. Die nordische Kombination wird bei den Olympischen Winterspielen 2030 in Frankreich nicht mehr mit dabei sein. Damit ist die Kombination nach 100 Jahren aus dem Olympiaprogramm gestrichen. Die Sportart ist laut den Studien beim Publikum die unbeliebteste Sportart der letzten 4 Winterspiele. Das teilt das Internationale Olympische Komitee mit. Schon in Italien dieses Jahr haben nur die männlichen Kombinierer starten dürfen, was zu einem ziemlichen Aufschrei geführt hat. Für die österreichischen Kombinierer, allen voran Johannes Lamperter, ist die Entscheidung ein Schlag ins Gesicht. In Australien hat es heute in der Früh einen großflächigen Netzausfall gegeben. Betroffen waren unter anderem Zugverbindungen, der Flugverkehr, das Handynetz, Notrufe und Bezahlsysteme. Der Flughafen der Metropole Perth an der Westküste war besonders schwer betroffen. Hunderte Flüge sind dort ausgefallen. Schuld war nicht ein Hackerangriff, sondern ein Problem mit der Zeitsynchronisierung im Netz.
2: Schönen guten Morgen heute am Mittwoch. Pullover, Regenjacke, aber auch eine Sonnenbrille braucht man an so einem Tag wie heute. Jetzt in der Früh ist es schon noch frischer, windig und ein paar Regenwolken ziehen durch. Es gibt aber auch noch Sonnenschein im Laufe des Tages am Nachmittag. Die meiste Sonne zwischen Vorarlberg und Kärnten und da gehen sich bis zu 30 Grad aus.
3: Hallo zu euch ins Auto, der Blick auf Österreich Straßen und es läuft gut im Frühverkehr, Verzögerungen aktuell nur in Wien auf der Tangente Richtung Süden von Hirschstetten bis zum Knoten Prater und auch in Oberösterreich auf der A7 Richtung Westautobahn ab Treffling. Ansonsten läuft's, gute und vor allem sichere Fahrt.
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4: Schönen guten Morgen. Wir haben es kurz nach 8. Melanie See ist da und mit dabei für euren Start in den Mittwoch habe ich jetzt Ina Regen, Reinhard Fendrich und Musik aus Oberösterreich. Das ist die Volkshilfe.

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1: Radio Rotes Rot ist da, hallihallo.
2: Hallo, da ist die Ina Regen. Ich komme ursprünglich aus Oberösterreich und bei uns sagt man Fergin.
1: Ja gut, ich als Oberösterreicherin, das weiß ich. Bei anderen Dialekten tue ich mir schwerer, aber wisst ihr, was Fergin heißt? Die Auflösung gibt's gleich. Ina Regen jetzt mit dabei mit Jona E. Schickt mir gerne eure WhatsApp-Sprachnachricht. Den Link gibt's auf rot-weiß-rot.fan. Es geht ums Dialektwort Fergin. Na, ich gebe euch keinen Tipp. Ihr schafft es schon. Ich bin gespannt auf eure Antworten.

0: habe einige Guesses bekommen von euch, was denn Fergin im oberösterreichischen Dialekt bedeuten kann. Ina Regen hat uns heute dieses Dialektwort geschenkt zum Aufstehen an diesem Mittwoch. Und jetzt wollen wir natürlich auch die Auflösung haben von dir.
1: Feigeln ist ein Verb für, als ob etwas mit Absicht nicht gelingen möge. Also wenn es einfach, wenn man einen Faden nicht in die Nadel kriegt, wenn einem beim Essen die Zwiebeln abrennen, wenn einfach alles so mit Absicht schief geht, Murphy's Law und so, dann feigelt's.
0: Na, ich hoffe, bei euch vergeht heute nichts und es geht gut rein in den Mittwoch. Und am besten geht das natürlich mit 100% Musik aus Österreich. Gleich aus Kärnten, da habe ich nämlich die Verena Wagner mit dabei. Die hat auch einen richtig schönen Dialekt. Und ich finde generell, der Kärntner Dialekt, der ist sehr nett.

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0: seid's los. Jetzt habe ich eine neue Nummer mit dabei für euch auf Radio Rot-Weiß-Rot. Die heißt Eine in Zoom. Ja, das wäre der Plan gewesen für Mittwoch. In Wien ist noch sehr bewölkt. Vielleicht zieht es noch auf. Das Wetterupdate bekommt ihr immer um kurz nach Punkt bei uns. Und ansonsten gibt es hier 100% Musik aus Österreich.
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1: Meine sommerliche Assoziation zu Bologna ist sofort Spaghetti Bolognese und schnelle Autos. Die kommen doch daher, oder? Die schnellen Autos sind aus Bologna. Oder war das Modena? Ja, Autos ist jetzt nicht so mein Spezialgebiet, aber Musik. Und jetzt gibt's Wander mit Bologna für euch auf Radio Rot-Weiß-Rot. Das sind 100% Musik aus Österreich.

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1: In Wien-Floridsdorf ist gestern Abend ein 9-jähriges Mädchen nach dem Besuch einer Toilette im Einkaufszentrum Trillerpark verschwunden. Ihr Betreuer schlägt gegen 18 Uhr Alarm und alarmiert die Polizei. Eine sofort eingeleitete Fahndung ist bis jetzt jedoch erfolglos geblieben. Die Polizei bittet die Bevölkerung um die Mithilfe bei der Suche nach dem Mädchen, das fremd untergebracht in einer WG lebt. Das Mädchen ist in der Vergangenheit bereits mehrfach abgängig gewesen. In New York herrscht derzeit ein Großalarm rund um einen möglichen einsturzgefährdeten Wolkenkratzer. Polizei und Rettungsdienste haben gestern im morgendlichen Berufsverkehr Straßen und Gebäude rund um das Hochhaus in der East 42. Straße geräumt. Zwei tragende Säulen in dem 37-stöckigen Turm haben sich verformt, wie die Feuerwehr mitteilt. New Yorks Bürgermeister Soran Mamdani spricht von einer äußerst ernsten Lage. Das Internationale Olympische Komitee hebt die meisten Sanktionen gegen Russland auf. Die Beschränkungen für die Teilnahme von russischen Sportlerinnen und Sportlern an internationalen Wettbewerben sind also nach 3 Jahren beendet. Ob die russischen Athleten damit bei den nächsten Olympischen Spielen mit eigener Flagge und Hymne starten dürfen, das soll zu einem späteren Zeitpunkt entschieden werden. In Australien hat es heute in der Früh einen großflächigen Netzausfall gegeben. Betroffen waren unter anderem Zugverbindungen, der Flugverkehr, das Handynetz, Notrufe und Bezahlsysteme. Der Flughafen der Metropole Perth an der Westküste war besonders schwer betroffen. Hunderte Flüge sind dort ausgefallen. Schuld war nicht ein Hackerangriff, sondern ein Problem mit der Zeitsynchronisierung im Netz.
2: Schönen guten Morgen, heute am Mittwoch. Regnet's nicht. Da ziehen nämlich schon einige Regenwolken durch. Dazu bleibt sehr windig und jetzt kühl in der Früh. Am Nachmittag bei Sonnenschein wird's wärmer, vor allem im Süden, zwischen Vorarlberg und Kärnten. Da 30 Grad maximal.
3: Der Blick auf Österreichs Straßen, gute Nachrichten aus Oberösterreich. Auf der A1 Richtung Wien, da ist die Unfallstelle bei Ansfelden geräumt. Der Stau löst sich auf. B1 Richtung Linz, da stockt es allerdings noch vor dem Mona-Lisa-Tunnel. Und in Wien, der Frühverkehr, der ist noch hartnäckig auf der Tangente Richtung Süden zwischen Hirschstetten und dem Knoten Prater. Plus 15 Minuten. Sonst läuft's, gute und vor allem sichere Fahrt.
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4: Kurz nach 9. Schönen guten Morgen. Melanie See ist da. Und mit dabei habe ich, alle Achtung, Wilfried. Und das ist Falco.

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1: Wie viele Ampeln hat die Innenstadt, die uns beide heute gefesselt hat? Das mit dir, mir und Gin Tonic, das tut was.

0: Ich habe es ja heute schon ein bisschen angerissen, das Thema Lieblingsdialekt. Wir haben schon ein schönes Dialektwort von Ina Regen aufgelöst in der letzten Stunde. Und ich habe so lapidar in den Raum geworfen, ich finde eigentlich den Kärntner Dialekt wahnsinnig schön. Stani von Alle Achtung, was findest du? Was ist dein Lieblingsdialekt aus Österreich?
1: Ich mag total gern das Oberösterreichische. Das hat so... Mhm. Das mag ich auch. Oberösterreichisch ist, das finde ich, ein wahnsinnig schöner Dialekt oder halt so ein Lieber einfach, und fühlt man sich sofort wohl, wenn man sich gleich dazusetzen und mittrinken.
0: Na schau dann, rede ich ein bisschen mehr Oberösterreichisch mit euch heute und trinken wir gemeinsam einen Kaffeescherl, genießen gute Musik hier auf Radio Rot-Weiß-Rot, denn nur bei uns gibt es 100% Musik aus Österreich. Und verratet mir doch gerne, wo euer Lieblingsdialekt herkommt. Schickt mir eine WhatsApp-Sprachnachricht, den Link dazu findet ihr auf rot-weiß-rot.fan.

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0: Ina Regen hat gesagt, wenn was gefühlt mit Absicht nicht gelingen soll, dann nennt man das in Oberösterreich Förgen. Mir förgit irgendwas so richtig. Man könnte auch sagen, das sind so kleine Hopperlas, die passieren. Und so heißt auch der nächste Song von Fräulein Peter. Hopperlas gibt's jetzt für euch auf Radio Rot-Weiß-Rot.
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0: Caro Fuchs schreibt Songs, die machen wahnsinnig gute Laune und eine gute Stimmung, aber es steckt da immer noch ein bisschen mehr dahinter. Erzähl uns über Rezma in der Sackel.
1: Ich möchte mit dem Lied ein ganz klares Statement setzen gegen ungefragte Meinungen, denn mir ist Folgendes passiert. Ein mir unbekannter Mann hat mich nach einem Konzert angesprochen und hat zu mir gesagt, und die Hosen, das Zirkuszelt, die tragen wir jetzt so. Und ich war dann sehr perplex und habe mir gedacht, ich habe mir gar nicht um seine Meinung zu meiner Hosen gefragt.
0: Ich glaube, ich wüsste auch nicht, was ich da drauf sage. Ich glaube, ich hätte auch erstmal Schnappatmung bekommen. Caro Fuchs mit Rezma in der Sackel auf Radio Rot-Weiß-Rot.

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1: Ein Frachtflugzeug der pakistanischen Cargo Airline K2 Airways ist heute vom Radar verschwunden. Die Maschine war mit 5 Mitgliedern an Bord auf dem Weg von den Vereinigten Arabischen Emiraten nach Pakistan. Noch kurz vor dem Verschwinden hat die Crew von Navigationsproblemen gesprochen. Derzeit ist ein Rettungseinsatz aus der Luft im Gange. Dänemark sieht sich erneut dazu gezwungen, den USA eine klare Absage zu geben. Grönland steht nicht zum Verkauf. US-Präsident Donald Trump hat ja gestern erneut die Kontrolle über die größte Insel der Welt gefordert. Dänemarks Regierungschefin Mette Frederiksen sagt heute beim NATO-Gipfel in Ankara, dass man das Königreich Dänemark natürlich verteidigen werde. Jenes 9-jährige Mädchen, das gestern in Wien aus einem Einkaufszentrum verschwunden ist, ist wieder aufgetaucht. Die Polizei hat das Mädchen bei einem Angehörigen gefunden. Sie ist unverletzt und wohlauf. Und die 9-jährige ist Montag nach dem Aufsuchen einer Toilette im Einkaufszentrum Trillerpark verschwunden. Die Polizei hat um Hinweise aus der Bevölkerung gebeten. Jetzt werden die Ermittlungen eingestellt. Seit 3,5 Wochen gibt es bei der Weltmeisterschaft jeden Tag Fußball. Heute pausiert die WM erstmals, aber nur ganz kurz, denn morgen Abend starten schon die Viertelfinalspiele. Los geht es mit der Partie Frankreich gegen Marokko.
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3: Jeder mit einer Dachgeschosswohnung weiß, Fenster werden aufgerissen und da im Osten endlich mal ein bisschen kühle Luft in diese ewig heiße Wohnung hineingelassen. 19 Grad sind es aktuell in Wien mit ein bisschen einem Regen. Es ist aber auch nass in Polsdorf, zum Beispiel am Stetten, und da hat es auch nur 17 Grad, aber das ist mal eine bisschen eine willkommene Abkühlung. Salzburg bei 21 und 22 in Bregenz. Morgen am Donnerstag wird es zwischen Vorarlberg, Tirol und Kärnten sehr sonnig. Zwischen Salzburg und dem Burgenland sind aber auch Regenschauer dabei und zeigt sich nur wenig Sonne.
4: Einen Blick auf Österreichs Straßen, und es läuft richtig gut am Donnerstag. Ein bisschen Reststau ist noch in Wien auf der Tangente Richtung Graz. Zwischen Hierstetten und dem Knoten Prater gerade ein Plus von 10 Minuten. Ansonsten läuft's, ich wünsche euch eine gute Fahrt.
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5: Kurz nach 10 ist es. Schönen Mittwochvormittag. Melanie C. ist da. Und mit dabei habe ich jetzt für euch Josh, Peter Cornelius und das ist Josie Prokopetz.

0: Heute hat sich unser Musikchef mal selbst übertroffen wieder.
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0: Das ist wirklich was Besonderes, was er da aus der Schublade ausgegraben hat. Etwas ganz, ganz, ganz Besonderes. Misthaufen heißt die Band. Wir sind in den 70ern zu Hause. Ja, da müssen wir jetzt schon ganz, ganz weit im Gedächtnis kramen. Also mein Gedächtnis reicht nicht so weit zurück, aber vielleicht eures. Misthaufen, eine Wiener Band, die haben auch Wiener Themen, Wiener politische Themen thematisiert, auch in den Songs. Und einer ihrer berühmtesten Songs war Schabernack. Sogar in der ganz langen Version habe ich den jetzt mit dabei für euch. 4 Minuten Schabernack sozusagen auf Radio Rot-Weiß-Rot. Viel Spaß.
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Das war die neue Nummer von Rubin K. Ruhe auf Radio Rottersrot. Und wenn ihr was Neues entdeckt, dann gerne jederzeit her damit. Schickt uns eine WhatsApp-Sprachnachricht. Welche Songs möchtet ihr hier hören? Bei uns gibt es natürlich 100% Musik aus Österreich. Den Link zum Chat, den gibt es jederzeit online auf rotweißrot.fm. Und das ist Falco für euch. Wiener Blut.

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3: Sie steht für ganz viel Tradition, Dialekt. Aber sie hat gesagt, sie möchte das Ganze ein bisschen in eine andere Schiene bringen und so ihr eigenes Ding draus zu machen. Was Frisches, was Neues, was Junges. Anna Buchecker, Maria heißt der nächste Song für euch.

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1: Jenes 9-jährige Mädchen, das gestern in Wien aus einem Einkaufszentrum verschwunden ist, ist wieder aufgetaucht. Die Polizei hat das Mädchen bei einem Angehörigen gefunden. Sie ist unverletzt und wohlauf. Und die 9-Jährige ist Montag nach dem Aufsuchen einer Toilette im Einkaufszentrum Trillerpark verschwunden. Die Polizei hat um Hinweise aus der Bevölkerung gebeten. Jetzt werden die Ermittlungen eingestellt. Der Krieg zwischen den USA und dem Iran ist heute Nacht wieder erneut aufgeflammt. Die USA attackieren Stellungen im Iran, woraufhin der Iran Stellungen der USA in Bahrain und Kuwait angreift. Der Krieg läuft mittlerweile seit 4,5 Monaten. US-Präsident Donald Trump hat den Krieg ja bereits mehrmals für beendet erklärt. Dänemark sieht sich erneut dazu gezwungen, den USA eine klare Absage zu geben. Grönland steht nicht zum Verkauf. US-Präsident Donald Trump hat ja gestern erneut die Kontrolle über die größte Insel der Welt gefordert. Dänemarks Regierungschefin Mette Frederiksen sagt heute beim NATO-Gipfel in Ankara, dass man das Königreich Dänemark natürlich verteidigen werde. Seit 3,5 Wochen gibt es bei der Weltmeisterschaft jeden Tag Fußball. Heute pausiert die WM erstmals, aber nur ganz kurz, denn morgen Abend starten schon die Viertelfinalspiele. Los geht es mit der Partie Frankreich gegen Marokko.
2: Endlich mal wieder die dünne Weste auspacken, da bei dem Regen in Wien, Niederösterreich, auch im Burgenland. Und man freut sich ein bisschen über die niedrigeren Temperaturen zum Wohnung durchlüften. 19 Grad in Wien hat es, 24 in Graz und 22 in Innsbruck. Wird aber heute durchaus nochmal heiß. Bis zu 31 Grad können sich da in Kärnten ausgehen. Auch morgen sehr durchgemischt. Die meiste Sonne zwischen Vorarlberg und Kärnten. Im Osten eher bewölkt und auch verregnet.
3: Einen Blick auf Österreichs Straßen und wir starten in Tirol auf der A12 Richtung Bregenz. Zwischen Hall und Innsbruck ist einiges los, da gibt es Stau und plus 10 Minuten mehr Fahrzeit. Und auch weiter Richtung Bregenz auf der A13 gibt es bis zum Brenner LKW-Stau, also da am besten mehr Zeit mitnehmen. Und bei dir in Niederösterreich bzw. im Burgenland ist die S4 Richtung Wiener Neustadt zwischen Bad Sauerbrunn und Wiener Neustadt Ost gesperrt. Das wird bis am Nachmittag dauern. Ausweichen am besten über die B53. Ansonsten läuft's. Ich wünsche euch eine gute Fahrt.
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4: Und gleich gibt's einen bunten Mix hier auf Radio Rot-Weiß-Rot. Mondscheiner mit Das, was wir sind. Vorher noch eine kleine Fata Morgana in der Wüste. Und das ist Liebe zum Mitnehmen. Ich bin Melanie See. Schön, dass ihr da seid.
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1: Hier ist Radio Rotes Rot. Und ich habe hier neben mir noch ein paar Tickets liegen. Richtig gehört, die möchte ich noch loswerden. Und ich glaube, die werde ich sehr schnell los, wenn ich jetzt sage, für welche Konzerte ich diese Tickets habe. Und zwar, wir schicken euch zu Chris Steger. Wir schreiben euch auf die Gästeliste für seine große Dahorn-Tour. Und die geht im Herbst los. Und wir haben für die Oktobertermine in Steyr, Lienz, Wieselburg, Wien und in Zwettl noch Tickets für euch über. Und die könnt ihr euch schnappen, wenn ihr schnell seid. Und mitmacht's auf unserer Homepage auf rot-weiß-rot.fm. Und das ist jetzt Chris Steger für euch mit Dahorn.
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1: Das war ein ganz neuer Song auf Radio Rot-Weiß-Rot und jetzt kommt ein Song, den kennt ihr bestimmt. Der war nämlich ganz, ganz lange auch in den Rot-Weiß-Rot-Charts mit dabei. Kein Wunder, dass ihr den so liebt. Wahrscheinlich liebt ihr ihn auch so wie das Homeoffice an sich. Denn Rian hat es geschafft, eine Hymne für das Homeoffice zu schreiben. Wie es da so wirklich abgeht eigentlich.
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Arbeit gerade neu für mich entdeckt. Ja, ja. 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Ja, die ersten Cocktails sind schon weg. 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
3: Es staut. Hoffentlich jetzt nicht bei euch auf der Straße. Das erfahrt ihr im kurzen Punkt im Verkehrsupdate auf Radio Rot-Weiß-Rot. Aber es staut jetzt musikalisch mit Smart Import. So heißt nämlich der nächste Song. Viel Spaß.

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1: Die Befürchtungen haben sich bestätigt. Ein Frachtflugzeug der pakistanischen Cargo-Airline K2 ist heute ins Arabische Meer gestürzt. Die Maschine war seit mehreren Stunden vermisst. An Bord waren 5 Crewmitglieder. Kurz vor dem Absturz hat die Besatzung von Navigationsproblemen gesprochen. Die Maschine war auf dem Weg von den Vereinigten Arabischen Emiraten nach Pakistan. Nach dem gewalttätigen Übergriff auf einen Taxilenker in Leoben Ende Juni ist jetzt die Staatsanwaltschaft Wien für die Ermittlungen zuständig. Der Taxifahrer hat sich ja geweigert, 3 Burschenschafter zu chauffieren, die in seinem Fahrzeug Platz genommen hatten, weil sie Nazi-Parolen von sich gegeben haben. Daraufhin soll es zu dem Angriff gekommen sein. Bei den Tatverdächtigen handelt es sich um 2 führende Mitglieder der rechtsextremen Identitären Bewegung Österreich. Außerdem hat einer von ihnen bei der FPÖ im Parlament gearbeitet. Seit 3,5 Wochen gibt es bei der Weltmeisterschaft jeden Tag Fußball. Heute pausiert die WM erstmals, aber nur ganz kurz, denn morgen Abend starten schon die Viertelfinalspiele. Los geht es mit der Partie Frankreich gegen Marokko. A1 stellt seine Diskontmarke Bob ein. Die Kundinnen und Kunden werden am kommenden Wochenende aber zum gleichen Tarif auf A1 umgebucht. Die Preise und Rufnummern bleiben gleich, dafür bekommen die Kunden das Service von A1 statt von Bob. Das bedeutet unter anderem die automatische und kostenlose Freischaltung von 5G, Service in den A1-Shops und Zugang zum Kundenbindungsprogramm Vorteilswelt.
2: Da kommt jetzt ordentlich was runter zwischen Salzburg, Niederösterreich und Wien. Auch in der Gegend frischer wegen des Regens. 20 Grad in Salzburg und 17 in St. Pölten. Am wärmsten heute in Klagenfurt mit aktuell 26 Grad, können aber 31 werden noch. 24 sind es in Bregenz bei einem Sonne- und Wolkenmix. Und morgen wird es auch sehr wechselhaft zwischen Vorarlberg und Salzburg. Die meiste Sonne, im Osten durchaus nochmal verregnet und frischer.
3: Ich werfe mit euch einen Blick auf die Straßen. Wir starten bei euch in Niederösterreich bzw. im Burgenland. Ist die S4 Richtung Wiener Neustadt zwischen Bad Sauerbrunn und Wiener Neustadt Ost weiterhin gesperrt. Das wird auch noch ein bisschen dauern. Ausweichen da am besten über die B53. Auch in Niederösterreich A1 Richtung Salzburg zwischen Haag und St. Valentin gab es einen Unfall im Baustellenbereich. Da ist aktuell nur ein Fahrstreifen frei und zäher Verkehr. Und in Wien Tangente Richtung Graz. Beim Knoten Prater gibt es Stau bis nach Hirstetten. Steht ein defektes Auto auf der mittleren Fahrbahn, da braucht ihr länger, gerade ein Plus von 15 Minuten. Ansonsten läuft's. Ich wünsche euch eine gute Fahrt.
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4: Mahlzeit, Melanie ist da. Ich begleite euch durch die Mittagspause an diesem Mittwoch mit Christina Stimmer, Osman Kurti und der ERV.

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0: Mahlzeit. Hier ist Radio Rotes Rot mit 100% Musik aus Österreich. Gleich habe ich einen Song mit dabei für euch von der Meierin. Der hat einen ganz besonderen Soundeffekt bekommen.
1: Wir haben eine Weinflasche aufgenommen. Zuerst wollten wir Bierflasche recorden. Das ist immer kläglich gescheitert. Und selbst bei der Weinflasche war ich sehr, sehr skeptisch. Und der Koscher hat gesagt, na, vertrau mal. Und dann haben wir diese Weinflasche aufs MIDI-Keyboard gespielt. Und dann hat die Weinflasche plötzlich in allen Tönen gespielt und dann war die drinnen und ich immer noch so, ist das sicher? Und irgendwann habe ich gedacht, naja, war Burgenländerin mit einer Weinflasche im Song, schon cool.
0: Verrat uns noch, wo wir im Song genau diesen Soundeffekt finden.
1: Jeder Normalsterbliche hört diese Weinflasche nicht raus, aber sie ist drinnen.
0: Kann man verraten, in welchem Teil?
1: Im Extra-Refrain.
0: Ah, okay. Ja. Na, dann müssen wir mal genau hinhören. Das müssen wir gleich machen. Gold und die Meierin gibt's gleich hier auf Radio Rot. Vorher noch Granada. 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
1: Es gibt Songs, da wird man sich immer daran erinnern, wo man den zum allerersten Mal gehört hat. Und das ist bei mir jetzt der kommende Song, so einer. Jakob Elias mit Situationship, der ist damals einfach in meiner Playlist gelaufen. Der ist einfach so aufgetaucht, da ist er gerade ganz, ganz frisch rausgekommen. Und ich sitze im Auto und auf einmal kommt dieser Song rein und ich denke mir so, boah, das ist richtig cool. Der hat sofort gekickt. Ich wusste zwar nicht, was Situationship ist. Gut, ich konnte es mir dann zusammenreimen und ich habe mir gedacht, das ist mal ein cooles Wort. Das ist eigentlich auch noch dazu gekommen. Nicht nur die Musik, sondern auch einfach dieses Wort. Für mich, ich zähle mich doch eher zu den Millennials dazu, ist es jetzt nicht so im gängigen Sprachgebrauch drinnen. Aber ich finde es richtig, richtig cool, darüber einen Song zu machen. Jakob Elias jetzt auf Radio Rot-Weiß-Rot.

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1: Jetzt gibt's einen Song, der könnte nicht besser sein für eine ganz gechillte Mittagspause. Wolfgang Amboss und die Weltmaster habe ich mit dabei für euch mit Die Sonnenseiten vom Leben. Einfach zurücklehnen und genießen.
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1: Die Befürchtungen haben sich bestätigt. Ein Frachtflugzeug der pakistanischen Cargo Airline K2 ist heute ins Arabische Meer gestürzt. Die Maschine war seit mehreren Stunden vermisst. An Bord waren 5 Crewmitglieder. Kurz vor dem Absturz hat die Besatzung von Navigationsproblemen gesprochen. Die Maschine war auf dem Weg von den Vereinigten Arabischen Emiraten nach Pakistan. Nach dem gewalttätigen Übergriff auf einen Taxilenker in Leoben Ende Juni ist jetzt die Staatsanwaltschaft Wien für die Ermittlungen zuständig. Der Taxifahrer hat sich ja geweigert, 3 Burschenschafter zu chauffieren, die in seinem Fahrzeug Platz genommen hatten, weil sie Nazi-Parolen von sich gegeben haben. Daraufhin soll es zu dem Angriff gekommen sein. Bei den Tatverdächtigen handelt es sich um 2 führende Mitglieder der rechtsextremen Identitären Bewegung Österreich. Außerdem hat einer von ihnen bei der FPÖ im Parlament gearbeitet. Auch bei der 2. Stierharz während des Festivals in Pamplona im Norden von Spaniens hat es wieder Verletzte gegeben. 3 Läufer sind von Sanitätern behandelt worden, einer davon mit einer leichten Verletzung am Arm durch einen der spitzen und langen Hörner der Stiere. Dieses Event ist ja hoch umstritten. Die Stiere werden durch die engen Gassen Pamplonas gehetzt. Viele Menschen laufen vor den Stieren davon. Es gibt jährlich Verletzte, oft Schwerverletzte. Tierschutzorganisationen protestieren auch diese Woche wieder gegen dieses Festival. Die italienische Regierung leitet eine Untersuchung gegen stark gestiegene Flugpreise in der Sommerreisezeit ein. Der Industrieminister Italiens spricht von einem plötzlichen und ungewöhnlichen Preisanstieg. Besonders betroffen sind Flüge nach Sardinien und nach Sizilien. Verbraucherschützer bezweifeln allerdings die Wirksamkeit der Untersuchungen.
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4: Da kommt jetzt ordentlich was runter zwischen Salzburg, Niederösterreich und Wien. Auch in der Gegend frischer wegen des Regens. 20 Grad in Salzburg und 17 in St. Pölten. Am wärmsten heute in Klagenfurt mit aktuell 26 Grad, können aber 31 werden noch. 24 sind es in Bregenz bei einem Sonne- und Wolkenmix. Und morgen wird es auch sehr wechselhaft zwischen Vorarlberg und Salzburg. Die meiste Sonne im Osten durchaus nochmal verregnet und frischer. Wir starten in Niederösterreich auf der S4 Richtung Wiener Neustadt bei Bad Sauerbrunn. Sperre wegen Arbeit mit lokaler Umleitung. Hier dauert es 20 Minuten länger. Und Salzburger 10 Richtung Salzburg bei Pfarrwerfen brennt ein Auto. Es ist nur eine Spur frei. 3-4 Kilometer Stau. Bitte Vorsicht. Ansonsten läuft's aber. Gute und sichere Fahrt wünsche ich.
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5: Happy Mittwoch, Verena Saluke bei euch. Hi, schön, dass wir gemeinsam reinstarten in den Mittwochnachmittag. Und das in bester Gesellschaft. Hier sind Edmunds, Jesolo,

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Schönen Mittwochnachmittag. Ihr hört Radio Rot-Weiß-Rot bei der Arbeit. Und wir schicken euch jetzt einen lieben Gruß aus der Hexenküche von Likados direkt zu euch ins Büro. Die braut sich nämlich gerade ihren Traummann zusammen. Ja, das geht scheinbar. Wie, verrät sie uns auch. Ganz genau. Hier ist das Geheimrezept. Zaubertrank.

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1: Feel Good Sound aus dem Hause MD Baby, neu hier bei uns auf Radio Rot-Weiß-Rot, aufgeben. Und wie der Song zustande gekommen ist, hat MD Baby diese Woche auch schon hergezeigt, auf Insta, in einem Video gemeinsam mit seinem Produzenten. Voll spannend, mal so einen Blick hinter die Kulissen zu kriegen, welche Instrumente dann wann und wieso eingesetzt werden. Sehr, sehr lässig. Aber aus dem Tonstudio geht's bei uns jetzt weiter in Richtung Eissalon. Hier ist Babsi Balu auf Radio Rot-Weiß-Rot.

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1: Schönen Mittwochnachmittag, jetzt mit Ina Regen und Marmeladenglasel-Moment. So schön.

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1: Die ÖVP hat einen neuen Generalsekretär. Markus Gstöttner wird ab dem 1. August 2026 die Funktion übernehmen. Gstöttner war Kabinettschef von Ex-Kanzler Karl Nehammer und davor stellvertretender Kabinettschef von Sebastian Kurz. Der bisherige Generalsekretär Nico Machetti ist gestern überraschend zurückgetreten. Die Arbeiterkammer fordert heute Verbesserungen für Teilzeitbeschäftigte. Eine Petition mit dem Titel Mehr Respekt für Teilzeit wurde von über 36.000 Personen unterschrieben. Konkret fordert die AK einen Rechtsanspruch auf Stundenaufstockung bei regelmäßiger Mehrarbeit sowie 50% statt 25% Zuschlag. Und das ab der ersten Stunde Mehrarbeit. Eine 83-jährige Österreicherin ist gestern Abend in einem Badesee in Breitenbach am Inn in Tirol tot aufgefunden worden. Bisherigen Informationen nach dürfte es sich um einen medizinischen Notfall gehandelt haben. Eine Obduktion wurde angeordnet. Die Austria Wien hat einen neuen Innenverteidiger verpflichtet. Der 24-jährige Ibrahim Buhari kommt ablösefrei vom schwedischen Erstligisten IF Elfsborg und hat einen Vertrag bis Sommer 2029 unterschrieben.
2: Kurzer Blick aufs Nachmittagswetter. Es bleibt eher grau. Die meisten Schauer gibt es den Süden entlang. Am wärmsten aber auch in Kärnten mit 31 Grad. Mehr Sonne morgen, ein paar letzte Schauer sind aber noch drin. Temperaturen zwischen 22 und 31 Grad. Noch milder wird der Freitag und dann strahlend schön mit Badewetter. Das ist auf den Straßen los. Die S4 ist gesperrt Richtung Wiener Neustadt. Bei Bad Sauerbrunn gibt es wichtige Arbeiten mit einer lokalen Umleitung. Tangente in Wien Richtung Südautobahn, Stau zwischen Stadlau und Knotenprater. Bauarbeiten in Oberösterreich auf der A1 Richtung Salzburg. Das ist bei Sewalchen 15 Minuten länger. Und großes deutsches Eck A93 Richtung Kufstein. Bauarbeiten und damit Stau zwischen Inntal, Dreieck und Oberaudorf. Es gibt 30 Minuten Zeitverlust. Gute Fahrt.
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3: Kurz nach zwei, Verena Salucke bei euch. Schön, dass wir euch begleiten dürfen durch diesen Mittwochnachmittag. Egal ob in der Arbeit, unterwegs oder vielleicht ja schon im Urlaub. Erste Ferienwoche für viele. Genießt es am besten mit dem besten Pop aus Österreich. Jetzt von Wanda Colombo.

0: Wow, einen Tag lang mal spielfrei bei der Fußball-WM, das sind wir gar nicht gewohnt. Heute mal durchschnaufen, früher ins Bett kommen, durchschlafen, bevor wir morgen dann in die Viertelfinalspiele starten. Morgen Abend gleich mal der erste Kracher, Frankreich gegen Marokko, 22 Uhr. Und ich bin ja der festen Überzeugung, Frankreich wird heuer Weltmeister. Also die sind schon extrem gut drauf. Aber mal schauen, ob ich das morgen Abend dann auch noch sage. Rian jedenfalls ist ebenfalls noch voll im Fußballfieber.
1: Papas Gartenzelt. Wir zum Fußballfeld, dort wo ein Griller war, da steht jetzt Alaba.
0: Seine Fußballparty gleich bei uns auf Radio Rot-Weiß-Rot nach Tagträumer und Tagträumen. Das sind 100% Musik aus Österreich für euren Mittwochnachmittag.

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1: Bis zur nächsten Kaffeepause gehen sich noch einige Songs aus Österreich aus, hier bei uns auf Radio Rot-Weiß-Rot. Zum Beispiel von André Heller und Wolfgang Ambrus noch in dieser Stunde. Aber auch Lemo ist mit dabei. Und das hier, super, das ist die Vera mit Anders.

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1: Im Nationalrat ist heute die mehrtägige Budgetdebatte gestartet. Die Opposition hat dabei kein gutes Haar am Haushaltsplan der Regierung gelassen. FPÖ-Chef Herbert Kickl spricht von einem Harakiri-Budget. Die Grünen sehen in den Zahlen gegossene Ungerechtigkeit. Die Regierungsparteien verteidigen das Budget und sprechen von Investitionen in die Zukunft. In Wien-Floridsdorf ist gestern eine illegale Werkstätte auf einem Betriebsgelände entdeckt worden. Der Betreiber hat eine aufgelassene Halle für die Wartung seiner Lastkraftwagen genutzt. Besonders alarmierend war der Zustand des Werkstättenbodens. Zahlreiche offene Stellen hätten dazu führen können, dass austretendes Öl und andere Betriebsstoffe ungehindert in den Untergrund sickern. Der Betrieb musste sofort eingestellt werden. Die Arbeiterkammer fordert heute Verbesserungen für Teilzeitbeschäftigte. Eine Petition mit dem Titel Mehr Respekt für Teilzeit wurde von über 36.000 Personen unterschrieben. Konkret fordert die AK einen Rechtsanspruch auf Stundenaufstockung bei regelmäßiger Mehrarbeit sowie 50% statt 25% Zuschlag. Und das ab der ersten Stunde Mehrarbeit. Die Austria Wien hat einen neuen Innenverteidiger verpflichtet. Der 24-jährige Ibrahim Buhari kommt ablösefrei vom schwedischen Erstligisten IF Elfsborg und hat einen Vertrag bis Sommer 2029 unterschrieben.
2: Kurzer Blick aufs Nachmittagswetter. Es bleibt eher grau. Die meisten Schauer gibt es den Süden entlang. Am wärmsten aber auch in Kärnten mit 31 Grad. Mehr Sonne morgen, ein paar letzte Schauer sind aber noch drin. Temperaturen zwischen 22 und 31 Grad. Noch milder wird der Freitag und dann strahlend schön mit Badewetter. Kurzes Update von den Straßen. Die Sperre der S4 ist aufgehoben bei Bad Sauerbrunn. Der Stau Richtung Wiener Neustadt löst sich auf. Tangente in Wien, in beiden Richtungen Überlastung. Richtung Kagran-Stau zwischen Hansumkurve und Knotenprater. Richtung Südautobahn Stau zwischen Stadtlau und Knotenprater. Auch auf der A22 statt Einwärtsstau am Knoten Kaisermühl. Tirol A12 Richtung Kufstein, ein Unfall zwischen Kramsach und Wörgl. Es ist nur die rechte Spur frei, 5 Kilometer Stau. Und großes deutsches Eck, deutsche A93 Richtung Kufstein Stau zwischen Inntal-Dreieck und Oberaudorf wegen der Bauarbeiten. Der momentane Zeitverlust 30 Minuten. Gute Fahrt.
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3: Wochenhalbzeit, oh, zum Glück schon wieder Mittwoch. Fein, dass ihr Radio Rot-Weiß-Rot bei der Arbeit hört. Verena Saluke, mein Name. Und das hier ist Marc. Gehen wir's an, starten rein in die nächste Stunde.

0: Okay, also das macht die Meierin bei Schlechtwetter, tanzen im Regen. Und im Sommer, wenn es schön ist, wo findet man dich dann?
1: Also wirklich daheim auf der Hollywood-Schaukel. Ich bin so ein bisschen ein Stubenhocker, natürlich auch gern unterwegs, aber ich genieße schon sehr die Ruhe daheim, muss ich gestehen. Und wir haben ein wunderschönes Holzhaus und leben ja in der Natur und der Garten ist da und nicht weit von uns ein Fluss, die Leiter, dann gehen wir Kanu fahren oder ja, machen wir Lagerfeier draußen.
0: Sehr bodenständig, die Meierin. Ein sehr erfrischendes Interview am Wochenende mit ihr bei Töchter und Söhne hier auf Radio Rot-Weiß-Rot. Falls ihr es verpasst haben solltet, überhaupt kein Thema, könnt es jederzeit nachhören auf unserer Website und natürlich überall, wo es Podcasts gibt.

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1: Sommer, Sonne, Strand, Meer, ja Anfang Juli, fast täglich kommen bei uns potenzielle Sommerhits rein. Lieb ich persönlich ja sehr, den Sommer hier auf Radio Rot-Weiß-Rot. Und besonders entspannt kommt da die brandneue von Norbert Schneider daher. Die klingt schon so wie ein Sonntagnachmittag am Badesee, in der Hängematte mit Sonnenhut auf, einem kühlen Getränk in der Hand. Sehr lässig, hören wir jetzt rein. Die Sun. Neu hier bei uns.
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für den Markus aus dem Traisental. Riesen Ostbahnkurti-Fan schreibt er uns. Und das ist eine absolute Lieblingsnummer von ihm. 57er Chevy hier auf Radio Rot-Weiß-Rot. Und solltet auch ihr noch einen Musikwunsch haben, dann bitte nur her damit. Sagt uns, was wir euch Gutes tun können. Auf rot-weiß-rot.fan erfüllen wir die dann sehr, sehr gern. Pflaster.

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1: Die Grünen wollen den Nationalratspräsidenten abwählbar machen. Klubobfrau Leonore Gewessler kündigt heute an, diesbezüglich an die anderen Fraktionen herantreten zu wollen. Anlass für die Initiative ist die Amtsführung von FPÖ-Nationalratspräsident Walter Rosenkranz. Der hat sich aus grüner Sicht zu wenig von den rechtsradikalen Identitären distanziert. Ein 21-jähriger Mann soll in der Nacht auf Montag in Wien-Donaustadt eine 16-Jährige sexuell missbraucht haben. Er hat die Jugendliche zuvor am Schwedenplatz angesprochen, als sie auf den Nachtbus gewartet hat. Ihr Handy-Akku war leer. Der Syrer hat ihr angeboten, sie nach Hause zu fahren und sie angeblich auf der Fahrt missbraucht. Er wurde ausgeforscht und festgenommen. Der 21-Jährige bestreitet die Tat. Frankreich trifft morgen im Viertelfinale der Fußball-WM auf Marokko. Die Franzosen sind bisher souverän durch das Turnier marschiert und gelten als Topfavorit. Marokko ist aber unter dem neuen Teamchef noch ungeschlagen. Das Spiel beginnt dann um 22 Uhr. Kärnten bekommt eine neue Förderung für Kinderbildung in der Hitze. Volksschulen, Kindergärten und Kindertagesstätten sollen klimafit werden. 4 Millionen Euro stehen bis Ende 2027 zur Verfügung. Gemeinden als Träger bekommen 80% von Maßnahmen finanziert. In Volksschulen, Kindergärten und Kitas sollen einzelne klimatisierte Bereiche geschaffen werden, zum Beispiel gekühlte Ruhe- und Bewegungsräume in Kindertagesstätten.
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3: Wetterupdate für den Feierabend. Paar Schauer sind noch dabei. Dickere Wolkenfelder. Erst nachts klart's auf und der Wind lässt dann nach. Deutlich mehr Sonne schon morgen. Paar Schauer aber dabei. 31 Grad als Topwerte. Freitag bis zu 32 Grad. Heiß und strahlend schön. Das ist auf den Straßen los. Niederösterreich A1 bei Losdorf Richtung Wien eine Unfallstelle. 4 Kilometer Stau. Tangente Richtung Kagran. Stau zwischen Hansonkurve und Knotenprater. Richtung Südautobahn staut es zwischen Hirschstetten und Knotenprater. Außerdem ist ein Unfall passiert bei der Erzherzog-Karl-Straße. Stau auch auf der A4, stadteinwärts abschwächert. Oberösterreich A1 Richtung Salzburg, ein Unfall kurz vor Mondsee, die rechte Spur blockiert. Stau. Und A7 Richtung Westautobahn, Stau zwischen Prinz-Eugen-Straße und Knoten-Linz. In der Gegenrichtung staut es aktuell A7 Richtung Freistadt, zwischen Wiener Straße und Föst. Gute Fahrt!
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5: Tja, so klingt der Mittwochnachmittag nur hier bei uns auf Radio Rot-Weiß-Rot. Fein, dass ihr eingeschaltet habt. Und schön, dass wir euch ein Stück weit begleiten dürfen mit dem besten Pop aus Österreich. Jetzt gleich mal Edmunds. Auf Head!

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0: Träume. Fast so schön wie die Version, die unsere Fußballnationalelf immer in der Kabine singt. Das Original Strada del Sole hier auf Radio Rot-Weiß-Rot. Feine Mittwochnachmittag mit 100% Musik aus Österreich. Und wir spielen euch nicht nur die absoluten Austropop-Klassiker, sondern stündlich auch immer die ganz frischen Hits aus Österreich. Wie jetzt zum Beispiel von Candlelight Ficus. Ja, allein der Bandname schon schwer genial, der Song aber erst recht. Hier ist Gema Aussi.
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Wochenhalbzeit auf Radio Rot-Weiß-Rot. Und spätestens an einem Mittwoch sollten wir dann uns doch langsam um die Fortgepläne fürs Wochenende kümmern. Die besten Event-Tipps, die findet ihr immer auf unserer Insta-Seite. Und da gibt es die nächsten Tage wirklich Festivals, soweit das Auge reicht, im ganzen Land. Das Electric Love Festival in Salzburg zum Beispiel. Dann gibt es das E-Sports Festival in Wien, das Bravissimo Straßenkunstfestival in St. Pölten und noch so viele mehr. Schaut's gern vorbei und in Ruhe mal durch. Vielleicht füllt sich dann ja euer persönlicher Kalender auch ganz schnell.

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1: Kärnten bekommt eine neue Förderung für Kinderbildung in der Hitze. Volksschulen, Kindergärten und Kindertagesstätten sollen klimafit werden. 4 Millionen Euro stehen bis Ende 2027 zur Verfügung. Gemeinden als Träger bekommen 80% von Maßnahmen finanziert. In Volksschulen, Kindergärten und Kitas sollen einzelne klimatisierte Bereiche geschaffen werden, zum Beispiel gekühlte Ruhe- und Bewegungsräume in Kindertagesstätten. Ein 21-jähriger Mann soll in der Nacht auf Montag in Wien-Donaustadt eine 16-Jährige sexuell missbraucht haben. Er hat die Jugendliche zuvor am Schwedenplatz angesprochen, als sie auf den Nachtbus gewartet hat. Ihr Handy-Akku war leer. Der Syrer hat ihr angeboten, sie nach Hause zu fahren und sie angeblich auf der Fahrt missbraucht. Er wurde ausgeforscht und festgenommen. Der 21-Jährige bestreitet die Tat. Frankreich trifft morgen im Viertelfinale der Fußball-WM auf Marokko. Die Franzosen sind bisher souverän durch das Turnier marschiert und gelten als Topfavorit. Marokko ist aber unter dem neuen Teamchef noch ungeschlagen. Das Spiel beginnt dann um 22 Uhr. An einer Schule im bayerischen Schongau sind heute zwei Mädchen schwer verletzt worden. Ein 16-jähriger Verdächtiger ist festgenommen worden. Laut Polizei gibt es Hinweise auf eine Amoktat. Mehrere Rettungshubschrauber sind im Einsatz. Die Menschen vor Ort werden aufgerufen, das Areal zu meiden.
2: Wetterupdate für den Feierabend. Paar Schauer sind noch dabei. Dickere Wolkenfelder. Erst nachts klart's auf und der Wind lässt dann nach. Deutlich mehr Sonne schon morgen, paar Schauer aber dabei, 31 Grad als Topwerte. Freitag bis zu 32 Grad, heiß und strahlend schön. Das Update von den Straßentangenten in Wien, in beiden Richtungen Stau, Richtung Kagran zwischen Hansenkurve und Knotenprater, Richtung Südautobahn staut es zwischen Hirschstetten und Knotenprater. Es ist außerdem ein Unfall passiert bei der Erzherzog Karlstraße. A4 stadteinwärts, Stau ab Schwächert. A7 in Linz, Richtung Westautobahn, Stau zwischen Hafenstraße und Knotenlinz. In der Gegenrichtung staut es zwischen Wiener Straße und Föst. Sperre der B145 in Mitterweißenbach, in beiden Richtungen nach einem Unfall. Großräumig nur die Umleitung über das Weißenbachtal. Und Salzburg 1 Richtung Wien, abschnittsweise Stau zwischen Salzburg und Wallersee im Baustellenbereich, 20 Minuten länger. Gute Fahrt!
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1: Von der Arbeit heim nicht nur mit 100% Musik aus Österreich im Ohr, sondern auch mit einem der geilsten Konzerte des Landes. Wir stellen euch jeden Tag um diese Uhrzeit inmitten einer jubelnden Menschenmenge und auf der Bühne eure Lieblingsstars, so wie jetzt Austria 3. Hier ist Tango Corrupti live, damals vorm Schloss Schönbrunn.
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1: Eigentlich kennt man Billy Steirisch ja als eine laute, lustige Person, immer ein Schmäh auf den Lippen und Comedy-Content auf ihrer Insta-Seite. Aber sie kann auch ganz anders, ja, sehr tiefgründig und super persönlich ihre brandneue Paranoia. Jetzt hier für euch auf Radio Rot-Weiß-Rot.

Ja, einiges an Sonne kommt auf uns zu und in den nächsten Tagen der Sommer kehrt zurück, spätestens bis zum Wochenende wieder an die 33 Grad in Österreich. Also gleich mal Handy schnappen, WhatsApp-Gruppe aufmachen und den Mädels Bescheid geben. Mädelsabend, Samstag, Badesee. Wer nimmt was mit? Ich wäre für die Musik zuständig. 100% Musik aus Österreich. Noch in dieser Stunde von Ella Stern, Uli Bär. Und jetzt hätten wir noch ein paar Hexen für euch.

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2: Die erste Hitzewelle des Jahres ist vorbei. Für Bildungsminister Christoph Wiederkehr war sie ein Weckruf. Nach einem Hitzeschutzgipfel kündigt er an, dass Schulen künftig je nach Hitzewarnstufe Maßnahmen treffen können. Ab Warnstufe 2 sollen körperliche Tätigkeiten wie der Sportunterricht ausgesetzt werden können. Ab Warnstufe 3 sollen Eltern ihre Kinder zu Hause lassen können, wenn sie es möchten. Eine 21-jährige Pflegerin ist heute in Klagenfurt zu 2,5 Jahren Haft verurteilt worden. Sie hat ihrem Lebensgefährten und zwei weiteren Komplizen geholfen, ein betagtes Ehepaar in der eigenen Wohnung zu überfallen. Die Frau hat die Balkontür offen gelassen und den Tätern Infos über Wertgegenstände gegeben. Das Urteil ist noch nicht rechtskräftig. Mehrere EU-Abgeordnete fordern eine Untersuchung gegen FIFA-Präsident Gianni Infantino. Hintergrund ist die Aufhebung der Sperre des US-Spielers Folarin Balogun bei der Fußball-WM. Die Abgeordneten wollen wissen, ob Infantino an der Entscheidung beteiligt war und ob es Druck der US-Regierung gegeben hat. In Wels soll es ab nächsten Jahr eine eigene Anlaufstelle für Patientinnen und Patienten mit dem postakuten Infektionssyndrom und der Multisystemerkrankung MECFS geben. Basierend auf Erfahrungen aus Tirol rechnet man in den ersten 3 Jahren mit rund 1.800 Betroffenen. Die Kosten werden auf rund 1,2 Millionen Euro bis 2028 geschätzt.
3: Zwischen dem Salzburger Tennengau und Liezen immer wieder Schauer, dafür die meisten Sonnenstrahlen zwischen dem Innkreis und dem Nord- und Mittelburgenland. Über Nacht die Schauer zwar seltener, hören aber nicht überall auf, der Wind dagegen definitiv schon. Morgen, Donnerstag, insgesamt mehr Sonnenschein als heute. Das merkst du speziell in Vorarlberg, Tirol und Kärnten. 22 bis 31 Grad. Hier ist der Verkehrsüberblick für den Mittwochabend. Niederösterreich A1 Richtung Wien bei St. Pölten Süd, da hat's gekracht, Überholspur ist dicht, 6 bis 7 Kilometer Stau, wow. S1 Richtung Schwechat bei Rannersdorf, auch da ein Unfall. Da staut in den Tunnel Vösendorf zurück, da ist nur der Pannenstreifen frei. A2 Richtung Graz, Stop and Go zwischen dem Knoten Vösendorf und Wiener Neudorf wegen Überlastung, 20 Minuten der Zeitverlust hier. Jetzt zur Tangente, Wien A23 Richtung Kagran, Stau zwischen der Hansungkurve und dem Knoten Prater, Stau auch auf der A4 stadteinwärts ab Schwechat und in der Gegenrichtung der Stau zwischen Stadlau und dem Knoten Prater. Stau auch auf der A22 stadteinwärts am Knoten Kaisermühlen, da ist gerade auch ein Unfall passiert. Stau auf der Altmannsdorfer Straße, der Floridsdorfer Brücke stadtauswärts und auf der Grünbergstraße staut es stadteinwärts wegen Bauarbeiten. Oberösterreich A1 Richtung Wien, Stop and Go am Knoten Linz, Zeitverlust hier eine Viertelstunde. A7 in beiden Richtungen, Stau zwischen der Wiener Straße und der Föst, Stop and Go auch vor dem Römerbergtunnel Richtung Lende, vor dem Mona-Lisa-Tunnel stadtauswärts und auf der Umfahrung Traun bei Heid. Salzburg A1 Richtung Wien, abschnittsweise Stau zwischen Salzburg Nord und Wallersee in der Baustelle mit einem 20-minütigen Zeitverlust und in der Stadt Salzburg staut, zum Beispiel rund um den Kapuzinerberg wegen Überlastung. Stau auch auf der Sterneck und der Vogelweider Straße stadtauswärts. Gute Nerven und gute Fahrt.
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4: Jö, schau, heute deutlich mehr Männer auf der Straße als in den letzten Wochen. Muss wohl spielfrei sein bei der WM. Oder vielleicht liegt es am Sommer. Lemo hier zum Start in die nächste Stunde auf Radio Rot-Weiß-Rot. Feinen Mittwochfeierabend.
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Euer Mittwochfeierabend mit 100% Musik aus Österreich. Schön, dass wir euch ein Stück weit begleiten dürfen. Von der Arbeit heim, vom Einkaufen heim, von daheim zum Afterwork-Essen mit den Freunden. Was immer ihr heute noch vorhabt, wir sind sehr gern dabei. Einfach Lisa zum Beispiel nimmt uns jetzt gleich mal mit an den Strand von Waikiki Beach.

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1: Im Nationalrat ist heute die Budgetdebatte mit den ersten Kapiteln gestartet worden. Wenig Kontroversielles gibt es zum Auftakt bei den obersten Organen und dem Bundeskanzleramt. Etwas mehr Emotionen kommen bei den Untergruppen das Vizekanzleramt betreffend hoch. Speziell das Thema ORF polarisiert einmal mehr. 3 Verletzte hat Mittwochnachmittag ein Unfall auf der Inntal-Autobahn in Radfeld in Tirol gefordert. Ein 35-jähriger Tscheche ist mit seinem PKW zu weit nach rechts geraten und gegen einen LKW geprallt. Der PKW ist daraufhin ins Schleudern geraten und quer zur Fahrbahn zum Stillstand gekommen. Der Tscheche sowie die beiden Beifahrer, 2 Landsmänner im Alter von 34 Jahren, wurden verletzt und in das Krankenhaus nach Kufstein gebracht. Die A12 war im Bereich der Unfallstelle kurzzeitig für den gesamten Verkehr gesperrt. Bei den WM-Feiern in Argentinien ist ein Mann ums Leben gekommen. Nach dem dramatischen Achtelfinalsieg der argentinischen Nationalmannschaft gegen Ägypten wurde der 46-Jährige von einem Stein am Kopf getroffen. Er ist noch im Rettungswagen verstorben. Die Polizei hat einen 20-jährigen Tatverdächtigen festgenommen. Die erste Hitzewelle des Jahres ist vorbei. Für Bildungsminister Christoph Wiederkehr war sie ein Weckruf. Nach einem Hitzeschutzgipfel kündigt er an, dass Schulen künftig je nach Hitzewarnstufe Maßnahmen treffen können. Ab Warnstufe 2 sollen körperliche Tätigkeiten wie der Sportunterricht ausgesetzt werden können. Ab Warnstufe 3 sollen Eltern ihre Kinder zu Hause lassen können, wenn sie es möchten.
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3: In Salzburg mit nur 18 Grad mit Abstand am frischesten. Die Schauer, die konzentrieren sich mehr oder weniger nur noch aufs Salzkammergut und genau dort auch morgen eher die Wahrscheinlichkeit dafür. Rund um den Wörthersee gerade am mildesten mit knapp unter 30 Grad. Morgen Donnerstag der Gesamteindruck doch deutlich freundlicher als heute und am Freitag überhaupt ein Badetag. Hier ist der Verkehrsüberblick mit 3 Meldungen für den Mittwochabend. Wien A23 Richtung Kagran, Stop and Go noch zwischen dem Labergtunnel und dem Knoten Prater. Salzburg A1 Richtung Wien, abschnittsweise Stau zwischen Salzburg Nord und Wallersee im Baustellenbereich, da bleibt es bei einem Zeitverlust von 20 Minuten. Und 2-3 Kilometer Stau gibt es in Tirol auf der A12 Richtung Bregenz zwischen Vomp und Wattens, da steht nämlich ein defektes Auto im Baustellenbereich. Gute Fahrt!
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5: Mittwochfeierabend, kurz nach 19 Uhr. Wir streichen das kleine Wörtchen Stress aus unserem Wortschatz und entspannen gemeinsam mit dem besten Pop aus Österreich. Jetzt von Zebra. Hier ist Papa Chico.

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Ja, auch dieser Song kommt aus Österreich. Die Bingo Boys, 10 More Minutes hier auf Radio Rot-Weiß-Rot. Eine der spannendsten Stimmen des österreichischen Pops momentan, so wird Marten aktuell in diversen Zeitungen beschrieben, bin ich voll dabei. Also das unterschreibe ich blind. Und jetzt hat er es erst wieder unter Beweis gestellt, heute vor kurzem sensationeller Auftritt in Linz beim Ahoi Pop Sommer 2026 Open Air. Und das hier ist, finde ich, eine seiner schönsten Nummern. Hier ist In deiner neichen Wohnung Marten.

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Ich kenne einfach niemanden, der da nicht automatisch mitsingen muss. Rising Girl mit Rising Girl auf Radio Rot-Weiß-Rot am Mittwochfeierabend. Und ganz ähnlich geht's mal bei dieser Nummer hier von Reinhard Fendrich. 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
1: Eine 21-jährige Pflegerin ist heute in Klagenfurt zu 2,5 Jahren Haft verurteilt worden. Sie hat ihrem Lebensgefährten und zwei weiteren Komplizen geholfen, ein betagtes Ehepaar in der eigenen Wohnung zu überfallen. Die Frau hat die Balkontür offen gelassen und den Tätern Infos über Wertgegenstände gegeben. Das Urteil ist noch nicht rechtskräftig. Im Nationalrat ist heute die Budgetdebatte mit den ersten Kapiteln gestartet worden. Wenig Kontroversielles gibt es zum Auftakt bei den obersten Organen und dem Bundeskanzleramt. Etwas mehr Emotionen kommen bei den Untergruppen das Vizekanzleramt betreffend hoch. Speziell das Thema ORF polarisiert einmal mehr. In Wels soll es ab nächsten Jahr eine eigene Anlaufstelle für Patientinnen und Patienten mit dem postakuten Infektionssyndrom und der Multisystemerkrankung MECFS geben. Basierend auf Erfahrungen aus Tirol rechnet man in den ersten 3 Jahren mit rund 1.800 Betroffenen. Die Kosten werden auf rund 1,2 Millionen Euro bis 2028 geschätzt. Bei den WM-Feiern in Argentinien ist ein Mann ums Leben gekommen. Nach dem dramatischen Achtelfinalsieg der argentinischen Nationalmannschaft gegen Ägypten wurde der 46-Jährige von einem Stein am Kopf getroffen. Er ist noch im Rettungswagen verstorben. Die Polizei hat einen 20-jährigen Tatverdächtigen festgenommen.
2: Zwischen Salzburg und Trieben immer wieder Schauer, dafür von der Linie Melk-Feldbach ostwärts die meisten Sonnenstrahlen. Über Nacht die Schauer zwar seltener, hören aber nicht überall auf, der Wind dagegen, ja, vielerorts schon. Morgen Donnerstag insgesamt mehr Sonnenschein als heute, das merkt ihr speziell in Vorarlberg, Tirol und Kärnten bei 22 bis 31 Grad. Hier ist der Verkehrsüberblick für den Mittwochabend. Oberösterreich A1 Richtung Salzburg am Knotenheid. Ist in der Ausfahrt zur A25 Richtung Passau ein Unfall passiert. Die Autobahn ist vorerst gesperrt. Bitte weicht über die A8 aus. A9 Richtung Slowenien bei St. Pankraz. Der Klausertunnel ist gesperrt aufgrund eines defekten Autos. Da werdet ihr über die B138 umgeleitet. Und Steiermark S36 in beiden Richtungen bei St. Georgen. Da ist ein Tunnel gesperrt wegen einer Einsatzübung. Da werdet ihr lokal umgeleitet. Gute Fahrt.
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0: Schlafgemach.
1: Hallo, Bussi Berli, ich bin's, die Helga.
0: Ah, Helga, wer, Helga, wie, diesen Namen hört ich nie.
1: Ach,